0: für die Schüler der Klassen 1 bis 8 und die Schüler konnten ihrer Kreativität freien Lauf lassen. Der Wettbewerb ging darum, Farben, die verbinden Deutschlandfarben, also Schwarz, Rot, Gold, in 3D herzustellen und zu zeigen. Und die Schüler haben wirklich tolle Arbeiten mitgebracht, von Bäumen, Hüten, Bechern, Teddybärs, alles war in 3D, alles musste in 3D sein und mit der Verbindung der Deutschlandfarben.
1: Ich habe die Arbeiten gesehen, also ich verrate hier unseren Zuhörern, dass wirklich imposant die Arbeiten ausgesehen haben. Die Schüler mussten das alleine machen, weil das war technisch, plastisch, sie mussten das selber gestalten.
0: Genau, sie mussten das selber gestalten, nicht nur etwas malen, sondern technisch herstellen. Natürlich mit ein bisschen Hilfe der Familie und der Eltern, aber alleine irgendwas herzustellen, etwas zu zeigen, es konnten ja verschiedene Formen sein. Es musste ja nicht alles quadratisch oder rund sein. Es konnten ja Bäume sein, genau, Hüte haben sie in 3D hergestellt. Also wirklich, die Schüler haben kreativ ihren freien Lauf gelassen und wirklich tolle Arbeiten mitgebracht.
1: Liebe Zuhörer, falls Sie sich die Arbeiten ansehen möchten, schauen Sie auf unserer Facebook-Seite vorbei. Da sind die Bilder von diesem Wettbewerb. Was war der Ziel des Wettbewerbes? Warum gerade so?